zwischen Heimbach und Hauptstetten-Weiersbach ums Leben gekommen. Aus noch ungeklärter Ursache kippte gegen 1.40 Uhr ein Bagger beim Entladen eines Containers um und stürzte auf den 55-Jährigen. Der Mann war sofort tot. Der Baggerfahrer erlitt einen Schock und musste ins Krankenhaus eingeliefert werden. Mit zwei Spezialkrämen wurde der Bagger und der Container geborgen, auf einen Tieflader verladen und zwecks weiterer